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1: Die Blitzer am Freitag für Wassenberg. In Unterbruch auf der Wassenberger Straße. In Wassenberg auf der L117. Und in Wassenberg-Forst auf der K34 auf der Ruhrtalstraße. Gute Fahrt, ihr Lieben.
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1: Mit Julia Fritz. Union und SPD wollen die Einkommensteuer reformieren. Einig sind sie sich bisher nur beim Ziel. Kleine und mittlere Einkommen sollen entlastet werden. Unionsfraktionschef Spahn bietet nun an, gemeinsam einen Vorschlag zu erarbeiten. Streitpunkt bleibt die Finanzierung, denn die SPD will Spitzenverdiener stärker belasten. Die Union lehnt das ab. Trotz Waffenruhe ist es in der Straße von Hormus erneut zu Spannungen zwischen den USA und dem Iran gekommen. Das US-Militär spricht von abgewehrten iranischen Angriffen und eigenen Schlägen zur Selbstverteidigung. Teheran wirft dagegen den USA vor, die Waffenruhe verletzt zu haben. Dabei soll ein iranischer Öltanker angegriffen worden sein. Bundeskanzler Merz erreicht im ARD-Deutschland-Trend einen historischen Tiefstand. 83% der Befragten sind mit seiner Arbeit unzufrieden. So schlecht wurde ein amtierender Kanzler in dieser Umfrage bislang noch nie bewertet. Der bisherige Negativrekord lag bei Merz' Vorgänger Olaf Scholz kurz vor dem Bruch seiner Regierung. Der SC Freiburg steht erstmals in einem Europapokalfinale. Die Breisgauer gewannen das Halbfinalrückspiel der Europa League gegen Sporting Braga mit 3:1. Damit drehten sie die 1:2 Niederlage aus dem Hinspiel. Im Finale in Istanbul trifft Freiburg am 20. Mai auf Aston Villa. Soweit die M-Meldungen.
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1: Nach einem zuletzt eher wechselhaften Wetter zeigt sich der Freitag in Deutschland wieder freundlicher. Viele Regionen dürfen sich auf einen Mix aus Sonne und Wolken freuen, nur vereinzelt sind noch kurze Schauer möglich. Vor allem im Süden und Westen wird es angenehm mild. Die Temperaturen steigen auf 16 bis 23 Grad. Am wärmsten wird es im Südwesten des Landes.
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1: Die Blitzer am Freitag für Wassenberg. In Unterbruch auf der Wassenberger Straße. In Wassenberg auf der L117. Und in Wassenberg-Forst auf der K34 auf der Ruhrtalstraße. Gute Fahrt, ihr Lieben.
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1: Mit Julia Fritz. Union und SPD wollen die Einkommensteuer reformieren. Einig sind sie sich bisher nur beim Ziel. Kleine und mittlere Einkommen sollen entlastet werden. Unionsfraktionschef Spahn bietet nun an, gemeinsam einen Vorschlag zu erarbeiten. Streitpunkt bleibt die Finanzierung, denn die SPD will Spitzenverdiener stärker belasten. Die Union lehnt das ab. Trotz Waffenruhe ist es in der Straße von Hormus erneut zu Spannungen zwischen den USA und dem Iran gekommen. Das US-Militär spricht von abgewehrten iranischen Angriffen und eigenen Schlägen zur Selbstverteidigung. Teheran wirft dagegen den USA vor, die Waffenruhe verletzt zu haben. Dabei soll ein iranischer Öltanker angegriffen worden sein. Bundeskanzler Merz erreicht im ARD-Deutschland-Trend einen historischen Tiefstand. 83% der Befragten sind mit seiner Arbeit unzufrieden. So schlecht wurde ein amtierender Kanzler in dieser Umfrage bislang noch nie bewertet. Der bisherige Negativrekord lag bei Merz' Vorgänger Olaf Scholz kurz vor dem Bruch seiner Regierung. Der SC Freiburg steht erstmals in einem Europapokalfinale. Die Breisgauer gewannen das Halbfinalrückspiel der Europa League gegen Sporting Braga mit 3:1. Damit drehten sie die 1:2 Niederlage aus dem Hinspiel. Im Finale in Istanbul trifft Freiburg am 20. Mai auf Aston Villa. Soweit die M-Meldungen.
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1: Nach einem zuletzt eher wechselhaften Wetter zeigt sich der Freitag in Deutschland wieder freundlicher. Viele Regionen dürfen sich auf einen Mix aus Sonne und Wolken freuen, nur vereinzelt sind noch kurze Schauer möglich. Vor allem im Süden und Westen wird es angenehm mild. Die Temperaturen steigen auf 16 bis 23 Grad. Am wärmsten wird es im Südwesten des Landes.
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1: Die Blitzer am Freitag für Wassenberg. In Unterbruch auf der Wassenberger Straße. In Wassenberg auf der L117. Und in Wassenberg-Forst auf der K34 auf der Ruhrtalstraße. Gute Fahrt, ihr Lieben.
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1: Mit Julia Fritz. Bundesweit wollen heute Schülerinnen und Schüler gegen einen möglichen Wehrdienst demonstrieren. Aufgerufen hat die Initiative Schulstreik gegen Wehrpflicht. Eine Pflicht gibt es bislang nicht, die Demonstrierenden befürchten aber, dass sie kommen könnte. Recherchen mehrerer Medien zeigen, dass sich teils auch Gruppen aus dem linksextremen Spektrum beteiligen. Elektroautos werden durch steigende Treibstoffpreise für viele Kunden interessanter. Gleichzeitig fahren die Hersteller ihre Rabatte etwas zurück. Laut Center Automotive Research lag der durchschnittliche Preisnachlass im April bei knapp 19%. Die Forscher sehen darin ein Zeichen, dass der Verkauf von E-Autos weniger stark unterstützt werden muss. Der Bundesrat soll heute weitere Entlastungen in der Energiekrise auf den Weg bringen. Geplant ist unter anderem eine steuerfreie Prämie von 1.000 Euro, die Unternehmen ihren Beschäftigten zahlen können. Mehrere Bundesländer halten das aber für unzureichend. Sie fordern, die Mineralölwirtschaft stärker in die Verantwortung zu nehmen und mögliche Übergewinne abzuschöpfen. Der SC Freiburg steht erstmals in einem Europapokalfinale. Die Breisgauer gewannen das Halbfinalrückspiel der Europa League gegen Sporting Braga mit 3:1. Damit drehten sie die Niederlage aus dem Hinspiel. Im Endspiel trifft Freiburg am 20. Mai in Istanbul auf Aston Villa. Soweit die Meldungen.
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1: Nach einem zuletzt eher wechselhaften Wetter zeigt sich der Freitag in Deutschland wieder freundlicher. Viele Regionen dürfen sich auf einen Mix aus Sonne und Wolken freuen, nur vereinzelt sind noch kurze Schauer möglich. Vor allem im Süden und Westen wird es angenehm mild. Die Temperaturen steigen auf 16 bis 23 Grad. Am wärmsten wird es im Südwesten des Landes.
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1: Die Blitzer am Freitag für Wassenberg. In Unterbruch auf der Wassenberger Straße. In Wassenberg auf der L117. Und in Wassenberg-Forst auf der K34 auf der Ruhrtalstraße. Gute Fahrt, ihr Lieben.
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1: Mit Julia Fritz. Bundesweit wollen heute Schülerinnen und Schüler gegen einen möglichen Wehrdienst demonstrieren. Aufgerufen hat die Initiative Schulstreik gegen Wehrpflicht. Eine Pflicht gibt es bislang nicht, die Demonstrierenden befürchten aber, dass sie kommen könnte. Recherchen mehrerer Medien zeigen, dass sich teils auch Gruppen aus dem linksextremen Spektrum beteiligen. Elektroautos werden durch steigende Treibstoffpreise für viele Kunden interessanter. Gleichzeitig fahren die Hersteller ihre Rabatte etwas zurück. Laut Center Automotive Research lag der durchschnittliche Preisnachlass im April bei knapp 19%. Die Forscher sehen darin ein Zeichen, dass der Verkauf von E-Autos weniger stark unterstützt werden muss. Der Bundesrat soll heute weitere Entlastungen in der Energiekrise auf den Weg bringen. Geplant ist unter anderem eine steuerfreie Prämie von 1.000 Euro, die Unternehmen ihren Beschäftigten zahlen können. Mehrere Bundesländer halten das aber für unzureichend. Sie fordern, die Mineralölwirtschaft stärker in die Verantwortung zu nehmen und mögliche Übergewinne abzuschöpfen. Der SC Freiburg steht erstmals in einem Europapokalfinale. Die Breisgauer gewannen das Halbfinalrückspiel der Europa League gegen Sporting Braga mit 3:1. Damit drehten sie die Niederlage aus dem Hinspiel. Im Endspiel trifft Freiburg am 20. Mai in Istanbul auf Aston Villa. Soweit die Meldungen.
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1: Nach einem zuletzt eher wechselhaften Wetter zeigt sich der Freitag in Deutschland wieder freundlicher. Viele Regionen dürfen sich auf einen Mix aus Sonne und Wolken freuen, nur vereinzelt sind noch kurze Schauer möglich. Vor allem im Süden und Westen wird es angenehm mild. Die Temperaturen steigen auf 16 bis 23 Grad. Am wärmsten wird es im Südwesten des Landes.
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1: Die Blitzer am Freitag für Wassenberg. In Unterbruch auf der Wassenberger Straße. In Wassenberg auf der L117. Und in Wassenberg-Forst auf der K34 auf der Ruhrtalstraße. Gute Fahrt, ihr Lieben.
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0: Wir sind wieder da, meine Damen und Herren, liebe Kinder. Hab ich noch jemanden vergessen? Großes Fragezeichen. Dieser Freitag hat wirklich alles. Gefühle, Vorfreude und jede Menge Frohsinn. Denn am Sonntag ist Muttertag. Also höchste Alarmstufe in Blumenläden und Pralinenabteilung. Wer jetzt noch nichts organisiert hat, der sollte langsam nervös werden.
1: Hallo Andreas. Ich selber bin keine Mutter, nur Katzen- und Hundemutter. Das zählt aber auch, würde ich sagen. Aber wir werden mit meiner Mama am Wochenende ganz lecker essen gehen, zum Frühstücken, so eine Art Brunch. Und später, wenn es das Wetter zulässt, eine schöne Runde im Wald spazieren gehen. Und wir freuen uns schon sehr darauf.
0: Und während viele schon den Frühstückstisch für Mama planen, wird hier bei uns in Wassenberg längst an der nächsten Jeckensession gearbeitet. Die KG Kondo hat ihre neue Karnevalsprinzessin vorgestellt. Soloprinzessin Renate die Zweite. Nach ihrer Zeit im Hofstaat übernimmt sie jetzt selbst das närrische Zepter. Mit viel Herzblut, Begeisterung und der klaren Mission, ordentlich Stimmung in die kommende Session zu bringen. Also, zwischen Muttertagsblumen und Karnevalskonfetti ist heute alles dabei. Schön, dass ihr dabei seid.
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0: Heute ist unweigerlich Freitag.
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0: Heute ist einer dieser Kalendertage, bei dem man sich zurecht fragt, wer denkt sich sowas eigentlich aus? Denn heute feiern wir gleichzeitig den Welttag des Esels und den Internationalen Tag der Tuba. Und irgendwie passt das erstaunlich gut zusammen. Der Esel, oft unterschätzt, manchmal stur genannt, dabei eigentlich nur klug genug, nicht jeden Unsinn mitzumachen. Ein Tier mit Haltung. Und die Tuba, das Instrument, das klingt, als würde ein Kühlschrank plötzlich Gefühle entwickeln. Groß, tief, gemütlich und in jeder Blaskapelle der heimliche Chef im Hintergrund. Man könnte sagen, der Esel ist die Tuba unter den Tieren. Beide bekommen selten die große Bühne, aber wenn sie fehlen, merkt man es sofort. Also, heute ruhig mal ein bisschen mehr Wertschätzung für die stillen Helden des Lebens. Egal ob mit langen Ohren oder langem Atemrohr.
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0: Unser kleiner Kalender, immer wieder gern genommen. Wir sprechen gleich über den Deutschen Kinder- und Jugendpreis 2006.

0: Österreicher haben oft ziemlich klare Ideen davon, wie die Welt besser aussehen kann. Genau darum geht es auch beim Deutschen Kinder- und Jugendpreis, den das Deutsche Hilfswerk am 22. Juni im Europapark verleiht. Projekte aus ganz Deutschland zeigen, wie junge Menschen Verantwortung übernehmen und ihre Umgebung mitgestalten. Mehr dazu von Danica Grosser.
1: Der Deutsche Kinder- und Jugendpreis zeichnet jedes Jahr das Engagement von Kindern und Jugendlichen aus. Sie setzen sich mit ihren Ideen ein für ihre Rechte und die Rechte anderer. Die nominierten Projekte sind vielfältig, sagt der Bundesgeschäftsführer des Deutschen Kinderhilfswerkes Holger Hofmann.
2: Da geht es dann um eine Radiosendung zur Demokratie, die Kinder in Dresden produziert haben. In Hannover entstand ein Comic für das Kinderrecht auf Schutz vor Gewalt. Und in Torgau, da bringen die Kinder ein Theaterstück auf die Bühne, das im Grunde die Wirkung und das Miteinander von Kindern und Jugendlichen auf TikTok zeigt.
1: Den Hauptpreis bestimmt eine Jury, bestehend aus dem Kinder- und Jugendbeirat des Deutschen Kinderhilfswerkes. Es gibt aber auch ein Publikumsvoting, das der Europapark organisiert und bei dem wir alle gefragt sind.
2: Das Publikumsvoting ist etwas Besonderes, weil jeder und jeder sich beteiligen kann und eben auch ein Projekt auswählen und damit auch diesem Projekt einen Preis zukommen lassen kann.
1: Dieser Publikumspreis kann auch im Nachhinein konkrete Auswirkungen auf das Projekt haben, wie zum Beispiel beim Filmclub Oberlausitz, der letztes Jahr die meisten Stimmen bekommen hat. Und das hat ihm sehr geholfen, erzählt Johanna aus dem Projekt.
3: Bei der Finanzierung des Clubs. Und es hat uns auch gezeigt, hier, wir brauchen jetzt kein großes Setup für irgendeinen krassen Film. Also es gibt uns auch eine Bestätigung einfach mit diesem Preis, dass wir unsere Arbeit auch gut gemacht haben.
0: Der Deutsche Kinder- und Jugendpreis des Deutschen Kinderhilfswerkes zeigt, wie Kreativität, Mut und gesellschaftliches Engagement bereits in jungen Jahren entstehen und wie wichtig es ist, Kindern und Jugendlichen eine Bühne zu geben. Alle Infos zum Voting gibt es auf dkhw.de. Irgendwie passend zum Thema, am Sonntag ist Muttertag.
4: Hallo Herr Viktor, ich bin die Silke und meine Mama ist leider vor 22 Jahren in einer schlimmen Krankheit verstorben. Aber ich nutze diesen Tag jetzt mit meiner eigenen Mama im Kindergarten und ja, denke jedes Jahr an die Mamas, meine mir anvertrauten Kinder. Wir basteln was Schönes, wir malen was Schönes, sodass die Kinder ihre Mama überraschen können an diesem Tag.
0: Grund genug für uns, in die Muttertagssterne zu schauen, das Horoskop für Wassenberg. Heute am Freitag, das gibt es gleich.

0: Am Sonntag ist Muttertag. Der Tag, an dem die Blumenläden überlaufen, Pralinenschachteln Hochkonjunktur haben und plötzlich Menschen auftauchen, die panisch noch schnell die schönsten Rosen verlangen. Aber was sagen eigentlich dazu die Sterne? Genau das klären wir jetzt im Muttertagshoroskop. Wie erleben Widder, Stier und Co. den Tag? Wird es harmonisch, emotional oder endet der Familiencafé doch wieder in der Diskussion über zu seltene Anrufe? Wir schauen in den Kosmos. Hier kommen sie, die ersten 6 Sternzeichen.
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2: Mutterherzchen, ob Sie die lieben Kinderchen in aller Gemütlichkeit mästen, Ihnen pausenlos die Öhrchen mit Neuigkeiten durchpusten, voll des Lobes die Superleistungen der hoffnungsvollen Brut überall verkünden oder den Kleinen die vernünftige Lebensplanung schon in die Wiege legen. Eines haben alle Mütter gemeinsam. Sie halten immer den eigenen Nachwuchs für den größten Wurf.
1: Widder.
2: Robuste Aufzucht. Nicht so zimperlich mit der Brut. Die müssen schließlich für das raue Leben Schuss.

0: festgemacht und keinesfalls verweicheierlicht werden. Wenn auch die mütterliche Zuneigung bisweilen ein bisschen ruppig ausgeteilt wird, die Stärksten überleben und werden so widerstandsfähig, dass Mutti sich bisweilen rücksichtslos durchsetzen muss.
1: Stier.
0: Rund und munter. Das leibliche Wohl steht an erster Stelle, an zweiter auch. Und deshalb wird der kleine Wonneproppen wie ein Mastkalb ordentlich gefüttert. Die Mutterkuh will in aller Ruhe ein beschauliches Dasein genießen. Und nur, wenn der Ableger satt ist, gibt er Frieden. Schnell her mit den Butterkeksen, bevor Junior ungemütlich wird.
1: Zwillinge.
0: Schweigen ist Schwachsinn, reden ist Gold, behauptet Mama Zwillinge. Verwickelt die kleinen dankbeschrifteter Windeln in spannende Geschichten, wiegt sie mit gesungenen Endlosballaden in den Schlaf und berieselt sie den ganzen Tag mit Wortgeplätscher. Beliebte Treffpunkte für sie sind Krabbelgruppen und Mutter-Kind-Kurse.
1: Krebs.
0: Und ewig hält die Nabelschnur. So viele Fittiche, wie sie Kinder darunter nehmen möchte, hat eine Krebsin gar nicht. Und irgendwas zum Verhätscheln braucht sie zeitlebens. Schon lange bevor sie selbst gemuttert hat, umsorgt sie Puppen, kleine Schwestern oder tierische Findelkinder. Aber sobald die eigene Brut im Nest ist, greift die Gefühlsschere und lässt nie wieder los.
1: Löwe.
0: Stolz geschwellte Mutterbrust. Ehrfürchtige Bewunderung erwartet Majestät, wenn sie ihre hochwohlgeborene Brut präsentiert. Die kleinen Thronfolgerchen werden als Vorzeigeprojekt ausstaffiert, auf der Sonnenseite des Lebens spazieren gefahren, mit dem goldenen Löffelchen gefüttert und bei Bedarf kämpft die selbstbewusste Mama wie eine Löwin für sie.
1: Jungfrau.
0: Jungfrau. Alles unter Kontrolle. Nach Art der klugen Mutter bringt eine Jungfrau die komplette Schwangerschaft mit dem Studium erziehungswissenschaftlicher Bücher zu, meldet das Ungeborene rechtzeitig zum Kinderhort an und noch vor der jungfräulichen Empfängnis hat sie sowohl das Elternzeitsplitting samt beruflichem Wiedereinstieg als auch die regelmäßigen Vorsorgeuntersuchungen geplant.
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2: 6 weitere Sternzeichen zum Thema Muttertag. Hier gleich bei uns.
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0: Es wird spannend, und zwar spannend für die zweite Hälfte des Tierkreises, denn auch Waage, Skorpion und der Rest der kosmischen Familienbande müssen am Muttertag natürlich liefern. Die Sterne verraten es. Zwischen Blumenstrauß, Kaffeetafel und, ach, das wäre doch nicht nötig gewesen, liegt manchmal nur ein sehr schmaler Grat. Ob es rührend wird, chaotisch oder einfach nur herrlich schräg, hier kommt das Muttertagshoroskop für die übrigen 6 Sternzeichen.
1: 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Waage.
2: Friedensrichterin. Auf der Flucht vor Konflikten hat Mutter Waage schon manche Streitklippe im Kinderzimmer elegant umsegelt. Aufmüpfige müssen freiwillig auf die stille Treppe. Unflätige Tischmanieren werden diplomatisch mit höflichem Totschweigen sanktioniert und gemeinsam spielt man sonntags nachmittags immer schöne, heile Welt.
1: Skorpion.
2: Spürhundinstinkt. Dem gründlichen Tiefblick einer Skorpionmutter, die überall scharfe Augen, spitze Fühler und das feinste Gehör hat, entgeht nichts. Jede Ausrede wird sofort entlarvt. Keine versiebte Klassenarbeit kann ihr verheimlicht werden und sie bohrt so lange, bis das kleinste, üble Geheimnis offengelegt ist. Mit oder ohne Zwang, wer nicht spurt, wird enterbt.
1: Schütze.
2: Die Prahlhänsin. Sie hat die besten Kinder der Welt, die als wunderbare Raupen zur Welt kommen und sich zu großartigen Schmetterlingen entfalten, allesamt hochbegabt natürlich. Ihr Beitrag zu deren Entwicklungsförderung, jedes Tröpfchen im Töpfchen, sämtliche Lautäußerungen und alle kleinen Bildungsschrittchen enthusiastisch feiern.
1: Steinbock.
2: Konsequente Kinderstube. Bitte kühl und trocken lagern, hält die eiserne Steinbockmutter für die beste Methode, den Charakter der Kinder vor dem Verderben zu bewahren. Klare Grenzen, feste Regeln, sichere Strukturen und nur nicht zu viel Gefühlserweichung zulassen, denn das Leben ist hart und die Kleinen können gar nicht früh genug lernen.
1: Wassermann.
2: Nur ruhig Blut. Recht unkonventionell geht es im Hause Wassermann zu. Die einzige Regel für die Kinder, hier gibt es keine Vorschriften und wer sich daran nicht hält, soll doch machen, was er will. Die Mutter möchte nicht Mama genannt werden, lauter kleine Freigeister bei sich aufwachsen sehen und die anti-autoritäre Erziehung war sowieso ihre genialste Erfindung.
1: Fische.
2: Die Mutter der Porzellankiste. In Watte packen, unter eine Glasglocke setzen oder sie selbst ständig beschutzengeln, würde eine Fischin ihre Kinder am liebsten, um sie vor der rauen Welt zu schützen. Ihre Mitleidenschaft geht unter die Haut, ihre aufopfernde Hingabe auf die Nerven und ihr erzieherischer Realitätssinn liegt hinter dem Mond im Nebel.
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0: Am Montag bei uns ein neues Horoskop für Wassenberg.

0: Wir haben einen Plan, die Veranstaltungshinweise für Wassenberg. Los geht's.
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0: Was haben wir? Heute ist Freitag, Abendmarkt in Wassenberg. Ein kulinarischer Spaziergang im historischen Ambiente auf dem Rostoplatz und auf der Graf-Gerhard-Straße. Es ist wieder soweit. An diesem Wochenende verwandelt sich die Burg Wassenberg in eine mittelalterliche Turnierstätte. Beim Burgspektakel am Küstersgässchen erwarten euch 3 Tage Ritterkämpfe, traditionelles Handwerk und jede Menge Feststimmung. Es geht los heute. Morgen könnt ihr von 11 bis 22 Uhr vorbeischauen und am Sonntag ist das Spektakel von 11 bis 18 Uhr geöffnet. Uns erreicht man, das ist bekannt, wie üblich per Mail, redaktion@novumfm.de.
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0: Apothekendienst.
1: Es gibt viele Apotheken, die heute Notdienst haben, aber nur eine ist hier in der Nähe, und zwar die Euregio Apotheke in der Waldfeuchterstraße 303 in Heinsberg.
0: Apothekendienst.

Liebe Leute, das war's. Das soll es gewesen sein. Das ist es definitiv gewesen. Der Herr Viktor, er verabschiedet sich ins Wochenende. Wir hören uns wieder Montag ab 9, vielleicht am Sonntagabend ab 22 Uhr. Es könnte ja sein. Ich wünsche euch ein tolles Wochenende, ein feines Wochenende. Es soll puschelig warm werden. Ich freue mich. Bis nächste Woche, bis irgendwann. Ich bin raus. Tschüss.

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1: Mit Julia Fritz. Union und SPD wollen die Einkommensteuer reformieren. Einig sind sie sich bisher nur beim Ziel. Kleine und mittlere Einkommen sollen entlastet werden. Unionsfraktionschef Spahn bietet nun an, gemeinsam einen Vorschlag zu erarbeiten. Streitpunkt bleibt die Finanzierung, denn die SPD will Spitzenverdiener stärker belasten. Die Union lehnt das ab. Trotz Waffenruhe ist es in der Straße von Hormus erneut zu Spannungen zwischen den USA und dem Iran gekommen. Das US-Militär spricht von abgewehrten iranischen Angriffen und eigenen Schlägen zur Selbstverteidigung. Teheran wirft dagegen den USA vor, die Waffenruhe verletzt zu haben. Dabei soll ein iranischer Öltanker angegriffen worden sein. Bundeskanzler Merz erreicht im ARD-Deutschland-Trend einen historischen Tiefstand. 83% der Befragten sind mit seiner Arbeit unzufrieden. So schlecht wurde ein amtierender Kanzler in dieser Umfrage bislang noch nie bewertet. Der bisherige Negativrekord lag bei Merz' Vorgänger Olaf Scholz kurz vor dem Bruch seiner Regierung. Der SC Freiburg steht erstmals in einem Europapokalfinale. Die Breisgauer gewannen das Halbfinalrückspiel der Europa League gegen Sporting Braga mit 3:1. Damit drehten sie die 1:2 Niederlage aus dem Hinspiel. Im Finale in Istanbul trifft Freiburg am 20. Mai auf Aston Villa. Soweit die M-Meldungen.
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1: Nach einem zuletzt eher wechselhaften Wetter zeigt sich der Freitag in Deutschland wieder freundlicher. Viele Regionen dürfen sich auf einen Mix aus Sonne und Wolken freuen, nur vereinzelt sind noch kurze Schauer möglich. Vor allem im Süden und Westen wird es angenehm mild. Die Temperaturen steigen auf 16 bis 23 Grad. Am wärmsten wird es im Südwesten des Landes.
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1: Die Blitzer am Freitag für Wassenberg. In Unterbruch auf der Wassenberger Straße. In Wassenberg auf der L117. Und in Wassenberg-Forst auf der K34 auf der Ruhrtalstraße. Gute Fahrt, ihr Lieben.
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0: mit Julia Fritz. Die Finanzkrise der Kommunen beschäftigt heute den NRW-Landtag. SPD und FDP haben dazu eine Aktuelle Stunde beantragt. Hintergrund ist ein Rekorddefizit der Städte und Gemeinden. Allein die kommunalen Kernhaushalte in Nordrhein-Westfalen lagen im vergangenen Jahr mit mehr als 9 Milliarden Euro im Minus. In Erkelenz haben Unbekannte ein Auto vom Gelände eines Autohauses gestohlen. Der Toyota stand im Außenbereich an der Gewerbestraße Süd. An dem Fahrzeug waren Viersener Kennzeichen angebracht. Die Polizei ermittelt. Ebenfalls in Erkelenz sind Unbekannte in einen Verkaufsstand an der Viersener Allee eingebrochen. Die Täter hebelten die Eingangstür auf und stahlen verschiedene Lebensmittel. Die Tat ereignete sich zwischen Dienstagabend und Mittwochmorgen. Soweit die Meldungen.
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0: Nach einem frischen Start in den Tag lockern die Wolken im Laufe des Vormittags immer weiter auf. Dazu gibt es längere sonnige Abschnitte. Es bleibt meist trocken, nur vereinzelt könnte am Nachmittag ein kurzer Schauer durchziehen. Die Temperaturen steigen auf angenehme 18 bis 20 Grad.
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Na, für eure Ohren auch etwas dabei gewesen? Montags bis freitags von 10 bis 11, maximal bei Novum FM 97.1. Das Radio für Wassenberg. Ich verabschiede mich und sage bis ein nächstes Mal. Euer Thomas Randerath.

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1: Mit Julia Fritz. Union und SPD wollen die Einkommensteuer reformieren. Einig sind sie sich bisher nur beim Ziel. Kleine und mittlere Einkommen sollen entlastet werden. Unionsfraktionschef Spahn bietet nun an, gemeinsam einen Vorschlag zu erarbeiten. Streitpunkt bleibt die Finanzierung, denn die SPD will Spitzenverdiener stärker belasten. Die Union lehnt das ab. Trotz Waffenruhe ist es in der Straße von Hormus erneut zu Spannungen zwischen den USA und dem Iran gekommen. Das US-Militär spricht von abgewehrten iranischen Angriffen und eigenen Schlägen zur Selbstverteidigung. Teheran wirft dagegen den USA vor, die Waffenruhe verletzt zu haben. Dabei soll ein iranischer Öltanker angegriffen worden sein. Bundeskanzler Merz erreicht im ARD-Deutschland-Trend einen historischen Tiefstand. 83% der Befragten sind mit seiner Arbeit unzufrieden. So schlecht wurde ein amtierender Kanzler in dieser Umfrage bislang noch nie bewertet. Der bisherige Negativrekord lag bei Merz' Vorgänger Olaf Scholz kurz vor dem Bruch seiner Regierung. Der SC Freiburg steht erstmals in einem Europapokalfinale. Die Breisgauer gewannen das Halbfinalrückspiel der Europa League gegen Sporting Braga mit 3:1. Damit drehten sie die 1:2 Niederlage aus dem Hinspiel. Im Finale in Istanbul trifft Freiburg am 20. Mai auf Aston Villa. Soweit die M-Meldungen.
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1: Nach einem zuletzt eher wechselhaften Wetter zeigt sich der Freitag in Deutschland wieder freundlicher. Viele Regionen dürfen sich auf einen Mix aus Sonne und Wolken freuen, nur vereinzelt sind noch kurze Schauer möglich. Vor allem im Süden und Westen wird es angenehm mild. Die Temperaturen steigen auf 16 bis 23 Grad. Am wärmsten wird es im Südwesten des Landes.
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0: das nicht wunderschön? Ja, das war sogar wunderschön. Und zwar von, ja, von Uneilig. So, und jetzt haben wir Mai schon seit einer Woche. Ich hoffe, dass es nicht zu viel regnet. Max Werner trommelt jetzt ein bisschen dazu zum Regen im Mai. Ansonsten, ja, lass uns eine schöne Zeit haben.
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aktuell ganz groß in den Diskotheken Haven und I Run, also David Guetta Remix. Und wir gehen zurück auf den Tanzflur, also auf den Dancefloor, auf den Tanzflur. Wie komme ich denn da drauf? Dancefloor, Tanzflur, Floor heißt ja Boden. Ich weiß es nicht. Aber wir haben jetzt einen Riesenhit aus den 80ern und aus den 90ern. Wir fangen an mit 80er Rocky Burnett.

heute ziemlich Dancefloor-lastig hier im Moment. Ne? Also das muss ein bisschen ruhiger werden. Das schaffen wir jetzt auch mit Bittersweet Symphony. Und zwar in der Version von Annette Lusian.

0: bei Inga Hampe. Oder Humpe, besser gesagt, ist ja Deutsch. Mit einem Klassiker, Something Stupid. Und ich weiß nicht, ob ihr es gehört habt, aber beim VfL Bochum will man das Stadion umbauen, nicht? Man baut mehr Damentoiletten ein, man will mehr Plätze schaffen, neue Eingänge und das Allerwichtigste, was ich gelesen habe, was auch gemacht werden soll, das Bier soll schneller in die Zapfanlagen kommen. Ja, das ist dann mal ein Fortschritt.
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Also wir haben in dieser Sendung ja schon Deutsch singen lassen, wir haben Englisch singen lassen und wir haben auch Spanisch singen lassen. Okay, dann jetzt mal was auf Französisch, okay?

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1: Mit Julia Fritz. Union und SPD wollen die Einkommensteuer reformieren. Einig sind sie sich bisher nur beim Ziel. Kleine und mittlere Einkommen sollen entlastet werden. Unionsfraktionschef Spahn bietet nun an, gemeinsam einen Vorschlag zu erarbeiten. Streitpunkt bleibt die Finanzierung, denn die SPD will Spitzenverdiener stärker belasten. Die Union lehnt das ab. Trotz Waffenruhe ist es in der Straße von Hormus erneut zu Spannungen zwischen den USA und dem Iran gekommen. Das US-Militär spricht von abgewehrten iranischen Angriffen und eigenen Schlägen zur Selbstverteidigung. Teheran wirft dagegen den USA vor, die Waffenruhe verletzt zu haben. Dabei soll ein iranischer Öltanker angegriffen worden sein. Bundeskanzler Merz erreicht im ARD-Deutschland-Trend einen historischen Tiefstand. 83% der Befragten sind mit seiner Arbeit unzufrieden. So schlecht wurde ein amtierender Kanzler in dieser Umfrage bislang noch nie bewertet. Der bisherige Negativrekord lag bei Merz' Vorgänger Olaf Scholz kurz vor dem Bruch seiner Regierung. Der SC Freiburg steht erstmals in einem Europapokalfinale. Die Breisgauer gewannen das Halbfinalrückspiel der Europa League gegen Sporting Braga mit 3:1. Damit drehten sie die 1:2 Niederlage aus dem Hinspiel. Im Finale in Istanbul trifft Freiburg am 20. Mai auf Aston Villa. Soweit die M-Meldungen.
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1: Nach einem zuletzt eher wechselhaften Wetter zeigt sich der Freitag in Deutschland wieder freundlicher. Viele Regionen dürfen sich auf einen Mix aus Sonne und Wolken freuen, nur vereinzelt sind noch kurze Schauer möglich. Vor allem im Süden und Westen wird es angenehm mild. Die Temperaturen steigen auf 16 bis 23 Grad. Am wärmsten wird es im Südwesten des Landes.
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2: Wir sind schon in der zweiten Stunde angekommen und es wird sehr windig hier am Anfang.

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Coverversion. Original von Udo Jürgens. Das war Heinz-Rudolf Kunze und was ich dir sagen will. Und jetzt gibt's noch eine Coverversion, die wird aber ziemlich flott. My Heart Goes Boom. Hier sind die Art Directors.

Hat sich angehört wie was aus der neuen deutschen Welle. Ist es aber nicht. Es waren die 257ers zusammen mit Alexander Markus. Und der Song hieß Sternweh. Jetzt sind wir im New Wave gelandet. Hier mit den Orchestral Maneuvers in the Dark. Und die segeln auf den sieben Meeren. The Sailing on the Seven Seas bei Novum FM. Beim Kriegsmix am Freitagmittag.

Da haben wir ja tief in die Oldie-Kiste gegriffen hier beim Kriegsmix bei Novum FM. Das waren Alan Parsons Project und Don't Answer Me. So, und als ich gewühlt habe und geguckt habe, was ich für diese Sendung so zusammenstellen kann, bin ich auf einen Song gestoßen. Das sagte mir erstmal nichts. Also die Interpreten schon, aber der Song nicht. Und zwar erinnert euch vielleicht noch an Musical Youth. Das waren die mit Pass the Dutchie in den Ende der 70er, Anfang der 80er müsste das gewesen sein. Und Donna Summer, die ist natürlich ein Begriff. Und dass die beiden mal was zusammen gemacht haben, also nicht die beiden, Donna Musical South waren ja, glaube ich, drei. Also dass die vier was zusammen gemacht haben, war mir völlig entfallen und ist auch irgendwie an mir vorbeigegangen. Aber ich habe diesen Song gefunden und habe gedacht, den möchte ich euch nicht vorenthalten. Also gibt es jetzt ein ganz ungewöhnliches Duett zwischen Donna Summer und Musical Youth. Und das Ganze heißt auch noch Unconditional Love. Da bin ich jetzt mal gespannt.

Oh, Sabrina Carpenter hatte gerade einen Espresso und bei mir hier steht ein Latte Macchiato. Ja, muss auch mal sein. Erinnert ihr euch noch an diesen Song hier und das Skandalvideo dazu? Gesche Paty und ihr Etienne? Vielleicht erinnert sich der ein oder andere noch an dieses Video auf dieser Bühne mit diesem Herrn ohne Haare und Frau Paty auf dem Stuhl.

5 und einer Nummer von Mr. Bob Marley. Das waren die kleinen drei Vögelchen. The Three Little Birds. Das ist Musik aus Österreich. Hier kommt Falco, The Sound of Music.

Das war's mit dem Kriegsmix hier am Freitag bei Novum FM. Ich hoffe, ihr habt ein bisschen Spaß gehabt und wir können uns wiederhören nächsten Freitag wieder ab 11 Uhr. Schönes Wochenende. Bis dann. Martin Kriegs ist raus.

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1: Mit Julia Fritz. Bundesweit wollen heute Schülerinnen und Schüler gegen einen möglichen Wehrdienst demonstrieren. Aufgerufen hat die Initiative Schulstreik gegen Wehrpflicht. Eine Pflicht gibt es bislang nicht, die Demonstrierenden befürchten aber, dass sie kommen könnte. Recherchen mehrerer Medien zeigen, dass sich teils auch Gruppen aus dem linksextremen Spektrum beteiligen. Elektroautos werden durch steigende Treibstoffpreise für viele Kunden interessanter. Gleichzeitig fahren die Hersteller ihre Rabatte etwas zurück. Laut Center Automotive Research lag der durchschnittliche Preisnachlass im April bei knapp 19%. Die Forscher sehen darin ein Zeichen, dass der Verkauf von E-Autos weniger stark unterstützt werden muss. Der Bundesrat soll heute weitere Entlastungen in der Energiekrise auf den Weg bringen. Geplant ist unter anderem eine steuerfreie Prämie von 1.000 Euro, die Unternehmen ihren Beschäftigten zahlen können. Mehrere Bundesländer halten das aber für unzureichend. Sie fordern, die Mineralölwirtschaft stärker in die Verantwortung zu nehmen und mögliche Übergewinne abzuschöpfen. Der SC Freiburg steht erstmals in einem Europapokalfinale. Die Breisgauer gewannen das Halbfinalrückspiel der Europa League gegen Sporting Braga mit 3:1. Damit drehten sie die Niederlage aus dem Hinspiel. Im Endspiel trifft Freiburg am 20. Mai in Istanbul auf Aston Villa. Soweit die Meldungen.
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1: Nach einem zuletzt eher wechselhaften Wetter zeigt sich der Freitag in Deutschland wieder freundlicher. Viele Regionen dürfen sich auf einen Mix aus Sonne und Wolken freuen, nur vereinzelt sind noch kurze Schauer möglich. Vor allem im Süden und Westen wird es angenehm mild. Die Temperaturen steigen auf 16 bis 23 Grad. Am wärmsten wird es im Südwesten des Landes.
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1: Mit Julia Fritz. Die Finanzkrise der Kommunen beschäftigt heute den NRW-Landtag. SPD und FDP haben dazu eine Aktuelle Stunde beantragt. Hintergrund ist ein Rekorddefizit der Städte und Gemeinden. Allein die kommunalen Kernhaushalte in Nordrhein-Westfalen lagen im vergangenen Jahr mit mehr als 9 Milliarden Euro im Minus. In Erkelenz haben Unbekannte ein Auto vom Gelände eines Autohauses gestohlen. Der Toyota stand im Außenbereich an der Gewerbestraße Süd. An dem Fahrzeug waren Viersener Kennzeichen angebracht. Die Polizei ermittelt. Ebenfalls in Erkelenz sind Unbekannte in einen Verkaufsstand an der Viersener Allee eingebrochen. Die Täter hebelten die Eingangstür auf und stahlen verschiedene Lebensmittel. Die Tat ereignete sich zwischen Dienstagabend und Mittwochmorgen. Soweit die Meldungen.
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1: Nach einem frischen Start in den Tag lockern die Wolken im Laufe des Vormittags immer weiter auf. Dazu gibt es längere sonnige Abschnitte. Es bleibt meist trocken, nur vereinzelt könnte am Nachmittag ein kurzer Schauer durchziehen. Die Temperaturen steigen auf angenehme 18 bis 20 Grad.
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1: Mit Julia Fritz. Bundesweit wollen heute Schülerinnen und Schüler gegen einen möglichen Wehrdienst demonstrieren. Aufgerufen hat die Initiative Schulstreik gegen Wehrpflicht. Eine Pflicht gibt es bislang nicht, die Demonstrierenden befürchten aber, dass sie kommen könnte. Recherchen mehrerer Medien zeigen, dass sich teils auch Gruppen aus dem linksextremen Spektrum beteiligen. Elektroautos werden durch steigende Treibstoffpreise für viele Kunden interessanter. Gleichzeitig fahren die Hersteller ihre Rabatte etwas zurück. Laut Center Automotive Research lag der durchschnittliche Preisnachlass im April bei knapp 19%. Die Forscher sehen darin ein Zeichen, dass der Verkauf von E-Autos weniger stark unterstützt werden muss. Der Bundesrat soll heute weitere Entlastungen in der Energiekrise auf den Weg bringen. Geplant ist unter anderem eine steuerfreie Prämie von 1.000 Euro, die Unternehmen ihren Beschäftigten zahlen können. Mehrere Bundesländer halten das aber für unzureichend. Sie fordern, die Mineralölwirtschaft stärker in die Verantwortung zu nehmen und mögliche Übergewinne abzuschöpfen. Der SC Freiburg steht erstmals in einem Europapokalfinale. Die Breisgauer gewannen das Halbfinalrückspiel der Europa League gegen Sporting Braga mit 3:1. Damit drehten sie die Niederlage aus dem Hinspiel. Im Endspiel trifft Freiburg am 20. Mai in Istanbul auf Aston Villa. Soweit die Meldungen.
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1: Nach einem zuletzt eher wechselhaften Wetter zeigt sich der Freitag in Deutschland wieder freundlicher. Viele Regionen dürfen sich auf einen Mix aus Sonne und Wolken freuen, nur vereinzelt sind noch kurze Schauer möglich. Vor allem im Süden und Westen wird es angenehm mild. Die Temperaturen steigen auf 16 bis 23 Grad. Am wärmsten wird es im Südwesten des Landes.
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1: Mit Julia Fritz. Tanken ist aktuell so günstig wie seit 2 Monaten nicht mehr. Laut ADAC kostet 1 Liter Super E10 im bundesweiten Durchschnitt derzeit knapp 1,98 Euro. Diese liegt bei rund 2,03 Euro. Experten führen das vor allem auf den gesunkenen Ölpreis zurück. Gleichzeitig heißt es aber weiter, dass der Tankrabatt wohl noch nicht vollständig bei den Autofahrern angekommen ist. Der Bundestag hat ein neues Gewaltschutzgesetz beschlossen. Opfer häuslicher Gewalt sollen damit künftig besser geschützt werden. Gerichte können Täter künftig verpflichten, eine elektronische Fußfessel zu tragen. Nähert sich der Täter dem Opfer trotz Annäherungsverbot, werden Betroffene und Polizei automatisch gewarnt. Die geplante steuerfreie Entlastungsprämie der Bundesregierung ist zunächst gestoppt. Unternehmen sollten ihren Beschäftigten bis zu 1.000 Euro steuerfrei auszahlen können. Die Bundesländer kritisieren allerdings die hohen Kosten für Länder und Kommunen. Nun könnte ein Vermittlungsausschuss nach einem Kompromiss suchen. Für die Fußball-WMDM im Sommer sind in Deutschland auch Public-Viewing-Veranstaltungen nach 22 Uhr möglich. Nach dem Bundestag hat nun auch der Bundesrat den nötigen Ausnahmen vom Lärmschutz zugestimmt. Die endgültige Entscheidung treffen die jeweiligen Kommunen. Immer mehr Menschen reisen innerhalb Europas mit der Bahn. Laut Deutscher Bahn stieg die Zahl der Fahrgäste im Europaverkehr im Vergleich zu 2019 um rund 30%. Geplant sind deshalb weitere internationale Verbindungen, darunter ab 2027 eine Direktstrecke zwischen München, Mailand und Rom. Soweit die Meldungen.
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1: Nach einem zuletzt eher wechselhaften Wetter zeigt sich der Freitag in Deutschland wieder freundlicher. Viele Regionen dürfen sich auf einen Mix aus Sonne und Wolken freuen, nur vereinzelt sind noch kurze Schauer möglich. Vor allem im Süden und Westen wird es angenehm mild. Die Temperaturen steigen auf 16 bis 23 Grad. Am wärmsten wird es im Südwesten des Landes.
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1: Mit Julia Fritz. Der Bundestag hat ein neues Gesetz zum Schutz vor häuslicher Gewalt beschlossen. Täter können künftig zum Tragen einer elektronischen Fußfessel verpflichtet werden, wenn ein Annäherungsverbot besteht. Kommt der Täter dem Opfer trotzdem zu nahe, wird automatisch Alarm ausgelöst. Außerdem sollen Familiengerichte Gewalttäter leichter zu Anti-Aggressionstrainings verpflichten können. Autofahrer zahlen aktuell so wenig fürs Tanken wie seit etwa 2 Monaten nicht mehr. Laut ADAC kostete 1 Liter Super E10 gestern im Schnitt rund 1,98 Euro. Diesel lag bei etwa 2,03 Euro. Grund ist vor allem der gesunkene Ölpreis. Trotz Tankrabatt bleibt Sprit aber teurer als vor Beginn des Iran-Kriegs. Nach dem Nein des Bundesrats zur steuerfreien Entlastungsprämie wächst der Druck auf die Bundesregierung. Grünen-Fraktionschefin Dröge sprach von einem Fiasko für Kanzler Merz. Geplant war, dass Unternehmen ihren Beschäftigten bis zu 1.000 Euro steuerfrei zahlen können. Die Länder lehnten das ab, weil sie einen Großteil der Steuerausfälle tragen müssten. Der Bundesrat hat der neuen privaten Altersvorsorge zugestimmt. Die bisherige Riester-Rente soll durch ein neues staatlich gefördertes Modell ersetzt werden. Vorgesehen sind verschiedene Depot-Varianten. Je nach Wahl sollen diese mehr Sicherheit oder höhere Renditechancen bieten. Pommes im Freibad bleiben in diesem Sommer für viele bezahlbar, werden aber nicht überall gleich teuer. Laut einer Umfrage des Verbands kommunaler Unternehmen kostet eine Portion Pommes rot-weiß meist zwischen 3,50 Euro und 5,50 Euro. 3/4 der befragten Freibäder wollen ihre Eintrittspreise stabil halten. Etwa 1/4 erhöht die Preise wegen gestiegener Kosten. Soweit die Meldungen.
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1: Nach einem zuletzt eher wechselhaften Wetter zeigt sich der Freitag in Deutschland wieder freundlicher. Viele Regionen dürfen sich auf einen Mix aus Sonne und Wolken freuen, nur vereinzelt sind noch kurze Schauer möglich. Vor allem im Süden und Westen wird es angenehm mild. Die Temperaturen steigen auf 16 bis 23 Grad. Am wärmsten wird es im Südwesten des Landes.
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0: mit Julia Fritz. Die Finanzkrise der Kommunen beschäftigt heute den NRW-Landtag. SPD und FDP haben dazu eine Aktuelle Stunde beantragt. Hintergrund ist ein Rekorddefizit der Städte und Gemeinden. Allein die kommunalen Kernhaushalte in Nordrhein-Westfalen lagen im vergangenen Jahr mit mehr als 9 Milliarden Euro im Minus. In Erkelenz haben Unbekannte ein Auto vom Gelände eines Autohauses gestohlen. Der Toyota stand im Außenbereich an der Gewerbestraße Süd. An dem Fahrzeug waren Viersener Kennzeichen angebracht. Die Polizei ermittelt. Ebenfalls in Erkelenz sind Unbekannte in einen Verkaufsstand an der Viersener Allee eingebrochen. Die Täter hebelten die Eingangstür auf und stahlen verschiedene Lebensmittel. Die Tat ereignete sich zwischen Dienstagabend und Mittwochmorgen. Soweit die Meldungen.
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0: In der Nacht zum Samstag bleibt es in Heinsberg meist trocken. Die Wolken lockern zeitweise auf, dazu kühlt es auf etwa 7 bis 9 Grad ab. Der Samstag bringt freundliches Wetter mit viel Sonne und nur wenigen Wolken. Es bleibt trocken bei Temperaturen zwischen 19 und 22 Grad.
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1: Mit Julia Fritz. Der Bundestag hat ein neues Gesetz zum Schutz vor häuslicher Gewalt beschlossen. Täter können künftig zum Tragen einer elektronischen Fußfessel verpflichtet werden, wenn ein Annäherungsverbot besteht. Kommt der Täter dem Opfer trotzdem zu nahe, wird automatisch Alarm ausgelöst. Außerdem sollen Familiengerichte Gewalttäter leichter zu Anti-Aggressionstrainings verpflichten können. Autofahrer zahlen aktuell so wenig fürs Tanken wie seit etwa 2 Monaten nicht mehr. Laut ADAC kostete 1 Liter Super E10 gestern im Schnitt rund 1,98 Euro. Diesel lag bei etwa 2,03 Euro. Grund ist vor allem der gesunkene Ölpreis. Trotz Tankrabatt bleibt Sprit aber teurer als vor Beginn des Iran-Kriegs. Nach dem Nein des Bundesrats zur steuerfreien Entlastungsprämie wächst der Druck auf die Bundesregierung. Grünen-Fraktionschefin Dröge sprach von einem Fiasko für Kanzler Merz. Geplant war, dass Unternehmen ihren Beschäftigten bis zu 1.000 Euro steuerfrei zahlen können. Die Länder lehnten das ab, weil sie einen Großteil der Steuerausfälle tragen müssten. Der Bundesrat hat der neuen privaten Altersvorsorge zugestimmt. Die bisherige Riester-Rente soll durch ein neues staatlich gefördertes Modell ersetzt werden. Vorgesehen sind verschiedene Depot-Varianten. Je nach Wahl sollen diese mehr Sicherheit oder höhere Renditechancen bieten. Pommes im Freibad bleiben in diesem Sommer für viele bezahlbar, werden aber nicht überall gleich teuer. Laut einer Umfrage des Verbands kommunaler Unternehmen kostet eine Portion Pommes rot-weiß meist zwischen 3,50 Euro und 5,50 Euro. 3/4 der befragten Freibäder wollen ihre Eintrittspreise stabil halten. Etwa 1/4 erhöht die Preise wegen gestiegener Kosten. Soweit die Meldungen.
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1: In der Nacht zum Samstag lockern die Wolken über Deutschland vielerorts auf. Es bleibt meist trocken. Örtlich kann sich Nebel bilden. Die Temperaturen sinken auf 8 bis 3 Grad. In einigen ländlichen Regionen wird es noch etwas kühler. Der Samstag bringt dann wieder freundlicheres Frühlingswetter. Viele Regionen dürfen sich auf Sonne und lockere Wolken freuen. Dazu bleibt es überwiegend trocken. Die Temperaturen steigen auf 18 bis 24 Grad. Im Süden und Südwesten wird es am wärmsten.
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0: Wir sind wieder da, meine Damen und Herren, liebe Kinder. Hab ich noch jemanden vergessen? Großes Fragezeichen. Dieser Freitag hat wirklich alles. Gefühle, Vorfreude und jede Menge Frohsinn. Denn am Sonntag ist Muttertag. Also höchste Alarmstufe in Blumenläden und Pralinenabteilung. Wer jetzt noch nichts organisiert hat, der sollte langsam nervös werden.
1: Hallo Andreas. Ich selber bin keine Mutter, nur Katzen- und Hundemutter. Das zählt aber auch, würde ich sagen. Aber wir werden mit meiner Mama am Wochenende ganz lecker essen gehen, zum Frühstücken, so eine Art Brunch, und später, wenn es das Wetter zulässt, eine schöne Runde im Wald spazieren gehen. Und wir freuen uns schon sehr darauf.
0: Und während viele schon den Frühstückstisch für Mama planen, wird hier bei uns in Wassenberg längst an der nächsten Jeckensession gearbeitet. Die KG Kondo hat ihre neue Karnevalsprinzessin vorgestellt. Soloprinzessin Renate die Zweite. Nach ihrer Zeit im Hofstaat übernimmt sie jetzt selbst das närrische Zepter. Mit viel Herzblut, Begeisterung und der klaren Mission, ordentlich Stimmung in die kommende Session zu bringen. Also, zwischen Muttertagsblumen und Karnevalskonfetti ist heute alles dabei. Schön, dass ihr dabei seid.
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0: Heute ist unweigerlich Freitag.
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0: Heute ist einer dieser Kalendertage, bei dem man sich zu Recht fragt, wer denkt sich sowas eigentlich aus? Denn heute feiern wir gleichzeitig den Welttag des Esels und den Internationalen Tag der Tuba. Und irgendwie passt das erstaunlich gut zusammen. Der Esel, oft unterschätzt, manchmal stur genannt, dabei eigentlich nur klug genug, nicht jeden Unsinn mitzumachen. Ein Tier mit Haltung. Und die Tuba, das Instrument, das klingt, als würde ein Kühlschrank plötzlich Gefühle entwickeln. Groß, tief, gemütlich und in jeder Blaskapelle der heimliche Chef im Hintergrund. Man könnte sagen, der Esel ist die Tuba unter den Tieren. Beide bekommen selten die große Bühne, aber wenn sie fehlen, merkt man es sofort. Also heute ruhig mal ein bisschen mehr Wertschätzung für die stillen Helden des Lebens. Egal ob mit langen Ohren oder langem Atemrohr.
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0: Unser kleiner Kalender, immer wieder gern genommen. Wir sprechen gleich über den Deutschen Kinder- und Jugendpreis 2026.
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0: Österreicher haben oft ziemlich klare Ideen davon, wie die Welt besser aussehen kann. Genau darum geht es auch beim Deutschen Kinder- und Jugendpreis, den das Deutsche Hilfswerk am 22. Juni im Europapark verleiht. Projekte aus ganz Deutschland zeigen, wie junge Menschen Verantwortung übernehmen und ihre Umgebung mitgestalten. Mehr dazu von Danica Grosser.
1: Der Deutsche Kinder- und Jugendpreis zeichnet jedes Jahr das Engagement von Kindern und Jugendlichen aus. Sie setzen sich mit ihren Ideen ein für ihre Rechte und die Rechte anderer. Die nominierten Projekte sind vielfältig, sagt der Bundesgeschäftsführer des Deutschen Kinderhilfswerkes Holger Hofmann.
2: Da geht es dann um eine Radiosendung zur Demokratie, die Kinder in Dresden produziert haben. In Hannover entstand ein Comic für das Kinderrecht auf Schutz vor Gewalt. Und in Torgau, da bringen die Kinder ein Theaterstück auf die Bühne, das im Grunde die Wirkung und das Miteinander von Kindern und Jugendlichen auf TikTok zeigt.
1: Den Hauptpreis bestimmt eine Jury, bestehend aus dem Kinder- und Jugendbeirat des Deutschen Kinderhilfswerkes. Es gibt aber auch ein Publikumsvoting, das der Europapark organisiert und bei dem wir alle gefragt sind.
2: Das Publikumsvoting ist etwas Besonderes, weil jeder und jeder sich beteiligen kann und eben auch ein Projekt auswählen und damit auch diesem Projekt einen Preis zukommen lassen kann.
1: Dieser Publikumspreis kann auch im Nachhinein konkrete Auswirkungen auf das Projekt haben, wie zum Beispiel beim Filmclub Oberlausitz, der letztes Jahr die meisten Stimmen bekommen hat. Und das hat ihm sehr geholfen, erzählt Johanna aus dem Projekt.
3: Bei der Finanzierung des Clubs. Und es hat uns auch gezeigt, hier, wir brauchen jetzt kein großes Setup für irgendeinen krassen Film. Also es gibt uns auch eine Bestätigung einfach mit diesem Preis, dass wir unsere Arbeit auch gut gemacht haben.
0: Der Deutsche Kinder- und Jugendpreis des Deutschen Kinderhilfswerkes zeigt, wie Kreativität, Mut und gesellschaftliches Engagement bereits in jungen Jahren entstehen und wie wichtig es ist, Kindern und Jugendlichen eine Bühne zu geben. Alle Infos zum Voting gibt es auf dkhw.de. Irgendwie passend zum Thema, am Sonntag ist Muttertag.
4: Hallo Herr Viktor, ich bin die Silke und meine Mama ist leider vor 22 Jahren in einer schlimmen Krankheit verstorben. Aber ich nutze diesen Tag jetzt meine eigene Mama im Kindergarten und ja, denke jedes Jahr an die Mamas, meine mir anvertrauten Kinder. Wir basteln was Schönes, wir malen was Schönes, sodass die Kinder ihre Mama überraschen können an diesem Tag.
0: Grund genug für uns, in die Muttertagssterne zu schauen, das Horoskop für Wassenberg. Heute am Freitag, das gibt es gleich.

0: Am Sonntag ist Muttertag. Der Tag, an dem die Blumenläden überlaufen, Pralinenschachteln Hochkonjunktur haben und plötzlich Menschen auftauchen, die panisch noch schnell die schönsten Rosen verlangen. Aber was sagen eigentlich dazu die Sterne? Genau das klären wir jetzt im Muttertagshoroskop. Wie erleben Widder, Stier und Co. den Tag? Wird es harmonisch, emotional oder endet der Familiencafé doch wieder in der Diskussion über zu seltene Anrufe? Wir schauen in den Kosmos. Hier kommen sie, die ersten 6 Sternzeichen.
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2: Mutterherzchen, ob Sie die lieben Kinderchen in aller Gemütlichkeit mästen, Ihnen pausenlos die Öhrchen mit Neuigkeiten durchpusten, voll des Lobes die Superleistungen der hoffnungsvollen Brut überall verkünden oder den Kleinen die vernünftige Lebensplanung schon in die Wiege legen. Eines haben alle Mütter gemeinsam. Sie halten immer den eigenen Nachwuchs für den größten Wurf.
1: Widder.
2: Robuste Aufzucht. Nicht so zimperlich mit der Brut. Die müssen schließlich für das raue Leben schussfest gemacht und keinesfalls verweicheierlicht werden. Wenn auch die mütterliche Zuneigung bisweilen ein bisschen ruppig ausgeteilt wird, die Stärksten überleben und werden so widerstandsfähig.

0: Endlosballaden in den Schlaf und berieselt sie den ganzen Tag mit Wortgeplätscher. Beliebte Treffpunkte für sie sind Krabbelgruppen und Mutter-Kind-Kurse.
1: Krebs.
0: Und ewig hält die Nabelschnur. So viele Fittiche, wie sie Kinder darunter nehmen möchte, hat eine Krebsin gar nicht. Und irgendwas zum Verhätscheln braucht sie zeitlebens. Schon lange bevor sie selbst gemuttert hat, umsorgt sie Puppen, kleine Schwestern oder tierische Findelkinder. Aber sobald die eigene Brut im Nest ist, greift die Gefühlsschere und lässt nie wieder los.
1: Löwe.
0: Stolz geschwellte Mutterbrust. Ehrfürchtige Bewunderung erwartet Majestät, wenn sie ihre hochwohlgeborene Brut präsentiert. Die kleinen Thronfolgerchen werden als Vorzeigeprojekt ausstaffiert, auf der Sonnenseite des Lebens spazieren gefahren, mit dem goldenen Löffelchen gefüttert und bei Bedarf kämpft die selbstbewusste Mama wie eine Löwin für sie.
1: Jungfrau.
0: Jungfrau. Alles unter Kontrolle. Nach Art der klugen Mutter bringt eine Jungfrau die komplette Schwangerschaft mit dem Studium erziehungswissenschaftlicher Bücher zu, meldet das Ungeborene rechtzeitig zum Kinderhort an und noch vor der jungfräulichen Empfängnis hat sie sowohl das Elternzeitsplitting samt beruflichem Wiedereinstieg als auch die regelmäßigen Vorsorgeuntersuchungen geplant.
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2: 6 weitere Sternzeichen zum Thema Muttertag. Hier gleich bei uns.
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0: Es wird spannend, und zwar spannend für die zweite Hälfte des Tierkreises, denn auch Waage, Skorpion und der Rest der kosmischen Familienbande müssen am Muttertag natürlich liefern. Die Sterne verraten es. Zwischen Blumenstrauß, Kaffeetafel und, ach, das wäre doch nicht nötig gewesen, liegt manchmal nur ein sehr schmaler Grat. Ob es rührend wird, chaotisch oder einfach nur herrlich schräg, hier kommt das Muttertagshoroskop für die übrigen 6 Sternzeichen.
1: 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Waage.
2: Friedensrichterin. Auf der Flucht vor Konflikten hat Mutter Waage schon manche Streitklippe im Kinderzimmer elegant umsegelt. Aufmüpfige müssen freiwillig auf die stille Treppe. Unflätige Tischmanieren werden diplomatisch mit höflichem Totschweigen sanktioniert und gemeinsam spielt man sonntags nachmittags immer schöne, heile Welt.
1: Skorpion.
2: Spürhundinstinkt. Dem gründlichen Tiefblick einer Skorpionmutter, die überall scharfe Augen, spitze Fühler und das feinste Gehör hat, entgeht nichts. Jede Ausrede wird sofort entlarvt. Keine versiebte Klassenarbeit kann ihr verheimlicht werden und sie bohrt so lange, bis das kleinste üble Geheimnis offengelegt ist. Mit oder ohne Zwang, wer nicht spurt, wird enterbt.
1: Schütze.
2: Die Prahlhänsin. Sie hat die besten Kinder der Welt, die als wunderbare Raupen zur Welt kommen und sich zu großartigen Schmetterlingen entfalten, allesamt hochbegabt natürlich. Ihr Beitrag zu deren Entwicklungsförderung, jedes Tröpfchen im Töpfchen, sämtliche Lautäußerungen und alle kleinen Bildungsschrittchen enthusiastisch feiern.
1: Steinbock.
2: Konsequente Kinderstube. Bitte kühl und trocken lagern, hält die eiserne Steinbockmutter für die beste Methode, den Charakter der Kinder vor dem Verderben zu bewahren. Klare Grenzen, feste Regeln, sichere Strukturen und nur nicht zu viel Gefühlserweichung zulassen, denn das Leben ist hart und die Kleinen können gar nicht früh genug lernen.
1: Wassermann.
2: Nur ruhig Blut. Recht unkonventionell geht es im Hause Wassermann zu. Die einzige Regel für die Kinder, hier gibt es keine Vorschriften und wer sich daran nicht hält, soll doch machen, was er will. Die Mutter möchte nicht Mama genannt werden, lauter kleine Freigeister bei sich aufwachsen sehen und die anti-autoritäre Erziehung war sowieso ihre genialste Erfindung.
1: Fische.
2: Die Mutter der Porzellankiste. In Watte packen, unter eine Glasglocke setzen oder sie selbst ständig beschutzengeln, würde eine Fischin ihre Kinder am liebsten, um sie vor der rauen Welt zu schützen. Ihre Mitleidenschaft geht unter die Haut, ihre aufopfernde Hingabe auf die Nerven und ihr erzieherischer Realitätssinn liegt hinter dem Mond im Nebel.
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0: Am Montag bei uns ein neues Horoskop für Wassenberg.

0: Wir haben einen Plan, die Veranstaltungshinweise für Wassenberg. Los geht's.
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0: Was haben wir? Heute ist Freitag, Abendmarkt in Wassenberg, ein kulinarischer Spaziergang im historischen Ambiente auf dem Rostoplatz und auf der Graf-Gerhard-Straße. Es ist wieder soweit, an diesem Wochenende verwandelt sich die Burg Wassenberg in eine mittelalterliche Turnierstätte. Beim Burgspektakel am Küstersgässchen erwarten euch 3 Tage Ritterkämpfe, traditionelles Handwerk und jede Menge Feststimmung. Es geht los heute. Morgen könnt ihr von 11 bis 22 Uhr vorbeischauen und am Sonntag ist das Spektakel von 11 bis 18 Uhr geöffnet. Uns erreicht man, das ist bekannt, wie üblich per Mail, redaktion@novumfm.de.
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0: Apothekendienst.
1: Es gibt viele Apotheken, die heute Notdienst haben, aber nur eine ist hier in der Nähe, und zwar die Euregio Apotheke in der Waldfeuchterstraße 303 in Heinsberg.
0: Apothekendienst.

Liebe Leute, das war's. Das soll es gewesen sein. Das ist es definitiv gewesen. Der Herr Viktor, er verabschiedet sich ins Wochenende. Wir hören uns wieder Montag ab 9, vielleicht am Sonntagabend ab 22 Uhr. Es könnte ja sein. Ich wünsche euch ein tolles Wochenende, ein feines Wochenende. Es soll puschelig warm werden. Ich freue mich. Bis nächste Woche, bis irgendwann. Ich bin raus. Tschüss.

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1: Mit Julia Fritz. Tanken ist aktuell so günstig wie seit 2 Monaten nicht mehr. Laut ADAC kostet 1 Liter Super E10 im bundesweiten Durchschnitt derzeit knapp 1,98 €. Diese liegt bei rund 2,03 €. Experten führen das vor allem auf den gesunkenen Ölpreis zurück. Gleichzeitig heißt es aber weiter, dass der Tankrabatt wohl noch nicht vollständig bei den Autofahrern angekommen ist. Der Bundestag hat ein neues Gewaltschutzgesetz beschlossen. Opfer häuslicher Gewalt sollen damit künftig besser geschützt werden. Gerichte können Täter künftig verpflichten, eine elektronische Fußfessel zu tragen. Nähert sich der Täter dem Opfer trotz Annäherungsverbot, werden Betroffene und Polizei automatisch gewarnt. Die geplante steuerfreie Entlastungsprämie der Bundesregierung ist zunächst gestoppt. Unternehmen sollten ihren Beschäftigten bis zu 1.000 € steuerfrei auszahlen können. Die Bundesländer kritisieren allerdings die hohen Kosten für Länder und Kommunen. Nun könnte ein Vermittlungsausschuss nach einem Kompromiss suchen. Für die Fußball-WMDM im Sommer sind in Deutschland auch Public-Viewing-Veranstaltungen nach 22 Uhr möglich. Nach dem Bundestag hat nun auch der Bundesrat den nötigen Ausnahmen vom Lärmschutz zugestimmt. Die endgültige Entscheidung treffen die jeweiligen Kommunen. Immer mehr Menschen reisen innerhalb Europas mit der Bahn. Laut Deutscher Bahn stieg die Zahl der Fahrgäste im Europaverkehr im Vergleich zu 2019 um rund 30%. Geplant sind deshalb weitere internationale Verbindungen, darunter ab 2027 eine Direktstrecke zwischen München, Mailand und Rom. Soweit die Meldungen.
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1: In der Nacht zum Samstag lockern die Wolken über Deutschland vielerorts auf. Es bleibt meist trocken. Örtlich kann sich Nebel bilden. Die Temperaturen sinken auf 8 bis 3 Grad. In einigen ländlichen Regionen wird es noch etwas kühler. Der Samstag bringt dann wieder freundlicheres Frühlingswetter. Viele Regionen dürfen sich auf Sonne und lockere Wolken freuen. Dazu bleibt es überwiegend trocken. Die Temperaturen steigen auf 18 bis 24 Grad. Im Süden und Südwesten wird es am wärmsten.
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3: Es ist Freitag. Es ist Wochenende. Es ist Black Beats. Es ist Michael David. Oh, wie kannst du Zeit weitermachen? So ist das nicht. Willkommen zur Sendung. Und nächsten zwei Stunden natürlich jetzt mit gemischter Musik für den heutigen Tag. Natürlich Black aus den 70er bis zu den heutigen Tag. Und wir freuen uns darauf. Studio nah, grüßen wir natürlich ganz herzlich zur Sendung. Schön, dass ihr wieder dabei seid. Last Fortress, welcome to the show. Und wo ihr auch gerade da seid. Und wo immer ihr seid.
4: How y'all feel out there?
3: Willkommen.

0: Run-DMC. Originalversion kam 1984 raus. Als Remake, Jason Nevin, also Run-DMC's DJ sozusagen, hat das ganze Ding da jetzt genommen und hat gesagt, komm, wir machen jetzt mal einen Remix raus. Das kam 1998 raus. Und ein Riesenerfolg. Viel besser als die erste Version, die 1984 rausgebracht haben. Aber nichtsdestotrotz, wir sind hier auf Black Beats.
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0: Dizzy, hello.
2: Dave, play something like this.

Dizzy Hollow, Turn Us Up. Natürlich mit den ganzen Sounds von Miami Bass im Hintergrund und natürlich wieder zurück ins Leben geweckt für 2026. Und wir bringen es hier auf Novum FM. So, mal ein bisschen auf die Bremse mit Lemar. Dance with you. Dance.

0: bis Freitagabend hier auf Novum FM. Dance with you. Immer. Geht. Limmer.
1: This thing right here.
0: Es gibt Leute, die singen über alles. Es gibt natürlich Cisco, der natürlich über ein Höschen singt. Ja, es ist tatsächlich so.
1: You know.
0: Thong Song. Warum machst du?

einsteigen, hochziehen, fertig. Und Cisco muss ein ganzes Lied rausmachen. Das kann ich nicht verstehen. Eminem! Shake that ass. Oh, with Nate Dogg.

Die 90er Jahre ohne Foxy Brown ging gar nichts. Hier mit Black Beats und Black Streets. Get me home tonight on Novum FM. Ah, oh, das machen wir doch gerne, was weiß ich. Wollen wir den Atomic Dog rauslassen? Machen wir jetzt hier. Parliament. Oh, yeah. Anderson Park. Mary J. Blige. Und alle, wie die zusammen heißen.

Zeit auch von uns weggegangen in den 90er, aber ja, seine Musik bleibt und seine Legacy natürlich auch. Catalina Jeremiah. Vielleicht sagt das der eine oder andere für dieses Wochenende. Oh, what a night! Könnte das auch mit Novum FM verbringen, so ist das nicht. Hier ist Black Beats. Und ich heiße Michael David.

oder sonst was, die werden immer wieder in Mode kommen. Und genau so ist das mit diesem Lied hier. Ja, ich sag genau richtig, hier bei Novum FM. Black Beats and Jade. Don't walk away, stay here. And Anno 45 on Last Fortress, welcome to the show. DFO Alliance. Oh!

auch so eine Damengruppe aus den 90ern, die auch noch einige Hits rausgebracht haben, zum Beispiel wie dieses Stückchen hier, Don't Walk Away. Und da waren sie auf einmal weg. Aber wem haben sie jetzt angesprochen? Die sollen weggehen oder wir sollen weggehen? Keine Ahnung. Nichtsdestotrotz, riesen Folge, riesen Titel gehabt, wo die Tanzflächen immer brechend voll waren. Noch so eine Damengruppe, Come and Go, so heißt es ja mittlerweile. Fifth Harmony.

0: Und so eine Verjüngungskur immer.
1: Du willst was sagen?
0: Ja, okay.
2: Ihr seid alle so geil.
0: Ich glaube, an die Stimme müssen wir noch was machen. Das war. Die kommt irgendwie nicht rüber. Also, deine richtige Radiostimme. Mama Duke.

Top 10 sozusagen reingegangen. With America's Got Talent, so ist sie entdeckt worden. Und hört sich ein bisschen an wie Lizzo, würde ich sagen. Aber ihren Titel Feels So Good To Be You, da wollen wir noch mal öfter spielen. Pussycat Dolls, ihre sozusagen Reunion. Nein, nicht hier bei Novum FM. Wir spielen nur das Lied. Club

John, wie ich das gerne sage. Und natürlich etliche, die dabei sind. Ich hätte schwören können, dass ich noch Eminem noch gehört habe. So, einen habe ich noch, bevor eine volle Stunde, aber nicht wegschalten. Es kommt noch eine zweite Stunde. Ah.

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dann zu. Das Titel ist natürlich für dich, aber du warst ja gerade weg. Oh, spiele ich Michael Jackson, ganz einfach. In den amerikanischen Charts sind momentan so viele Titel von Michael Jackson gerade in den Charts. Natürlich von meinem Film Michael. Was Sabrina natürlich vor ein paar Wochen gesehen hat. Ich sag einfach, es wird genial. Also werden wir in den nächsten paar Wochen definitiv noch ein paar Titel hier von Michael Jackson hören. The one and only. Back in control. Michael David. Diese Stunde haben wir noch unser Slow Song of the Week. Oh, was Schönes rausgesucht, wie immer. Top Dog. Und natürlich etliche Classics.

0: Snoop Dogg natürlich und T-Pain. T-Pain am Ende des Monats in Mönchengladbach am Hockeypark live. Und dreimal dürfte raten, wenn da ist.
1: Yes!
0: Die Silvia in Stuttgart hört wieder zu. Oh, das ist schön, dass du wieder dabei bist.
2: Yeah. What up? This is Dr. Dre. The party's going on. Thank God it's Friday.
0: Thank God it's Friday. Extra für die Silvia, die auch mal dran gedacht hat, mal wieder einzuschalten. Nicht wahr? Hier ist Novum FM mit

Dr. Dre, Keep Your Hands Ringing. Macht natürlich das nach vorne und nach hinten schwenken sozusagen und machen Rhythmus. Und das heißt Head Ringing. Ich werde gleich von denen auch noch was hören. Ellie in Toronto hat gerade zugeschaltet. Welcome to the show, love! Für die Katrin habe ich auch noch ein Lied hier.

meine, wir sind auf dieser Welt, wohnen wir natürlich in gewisser Zeit so. Aber Stuttgart? Verstehe ich nicht. Silvi sagt, sie hat noch nicht ihre Grüße gehört. Letztens hat sie auch erst 10 Minuten später nach der Begrüßung zugehört. Ich weiß es nicht, obwohl die Kartoffeln das Winter sein könnte. Könnte sein, ne?

0: Regulate. Schon seit Ewigkeit nicht mehr gehört, muss man ja sagen. So, einen Titel kriege ich auf jeden Fall noch rein, bevor wir unser Slow Song of the Week spielen.
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0: Shaggy. Robin Thicke.
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0: Looking lovely.
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0: Wir haben noch 20 Minuten. Die nutzen wir voll aus. Lönis. Als Remake. Remix. And I got 5 on it.
1: Yeah,
0: on Novum FM.
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Looney's Man, I've Got Five on it, natürlich mit als Remix. Da sind so viele dabei waren. Aber der Monitor schreibt mir nur Looney's rein. Also steht, es steht I Got Five on it, Remix. Da müssen wir es so akzeptieren.

Herr Paukel muss ich auch mal grüßen, der für uns natürlich die Technik in der Studio nahe macht und dafür sorgt, dass Black Beats sauber und ordentlich über deren Sender geht. Extra für euch jetzt hier. Move.

sage es immer wieder, wenn wir endlich hier zusammenkommen und als Kollaboration einen Titel machen, kann es nur noch gut werden. Move Baby, Cardi B, Doja Cat, 50 Cent und viele andere, die noch dabei waren. Aber wir müssen noch zwei Stück. Oh, vielleicht kriege ich noch sogar drei Stück auf eine. Keine Ahnung. Für die Tanja in Gellerath, die ein Stückchen. Ashanti. And rock with you. Ashanti. 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

0: tatsächlich noch zwei Stück reinkriegen können.
1: Ah, gut! Ashanti, rock with you!
0: Es ist immer so ein Gepack, wo man alles zusammenpacken muss, bevor die volle Stunde da ist. Weil zwei Stunden, die gehen so schnell vorbei. Aber wir bleiben auch in den Charts, gerade momentan. Aktuell wird das hier überall gespielt. Bruno Mars!

Ich sag's immer wieder, er hat seinen Stil gefunden, er ist in den Motown-Level reingegangen. Bruno Mars, I just might. I just might, genau. Vielleicht tue ich das auch, keine Ahnung. So, tatsächlich am Ende der Sendung gekommen, das ging ja wieder im Fluge vorbei. Ich denke, 23 Uhr haben wir noch Chris und Martin mit The Weekend Starter. Wir begleiten euch noch bis Mitternacht. Egal, wo ihr seid, ich wünsche euch ein wunderschönes Wochenende. Task Fortress, have a nice weekend. Sky Rain. Stay clean. Ich bin raus hier, ich lasse euch mit Doja Cat. Say so. In diesem Sinne, tschüss, raus!

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1: Und wie immer starten wir gemeinsam mit euch in das Wochenende, auch an diesem Freitagabend.
2: Ja, ganz genau. Mit wem wollt ihr denn sonst starten?
1: Ja, eben.
2: Mit eurer Freundin oder eurem Freund? Ist ja langweilig.
1: Ja, wie ist das?
2: Genau, wir sind das definitiv lustigere Duo und wir machen auch jeden Freitag, was wir wollen. Und das machen wir heute auch. Und vor allen Dingen machen wir eine ganze Menge gute Musik. Ich habe viel mitgebracht und bevor ich jetzt wieder hier das Intro zerschieße, indem ich viel zu lang laber und der Martin wieder gar nichts sagt, was er in letzter Zeit öfter mal macht, sage ich doch einfach nur Sizilien, Walter G. Und einen richtig feinen Track haben wir hier am Start, nämlich jetzt wieder dieses scheiß Französisch, Ferme les yeux, so viel wie schließ deine Augen, ha, yes, jawohl, Vorbereitung ist alles. Und ja, so ist der Track auch. So ein Ding zwischen Afro, Latin, Brazil, House und irgendwie ein bisschen Jazz. Und wen es noch genauer interessiert, ich habe das Ding schon mal ausprobiert zu mixen. Ist für ein Opening sehr gut, hat allerdings auch nur 125 Beats per Minute und ist im klassischen A-Moll. Also das macht der gerne, der Walter. Der ist nämlich auch so ein Mellow-Moll-Meister.
1: Du wolltest doch gar nicht so viel erzählen.
2: Ja, du hast nichts gesagt, deswegen habe ich weitergeredet.

0: Und den Megastarter am Freitagabend. Wir starten gemeinsam mit euch in das Wochenende. Und das ist doch mal ein guter Einstieg, würde ich sagen.
1: Ja, genau. Das ist der klassische Einstieg im Weekendstarter. Wenn Martin gute Laune braucht, dann verschaffe ich ihn mit ein bisschen Abtempo-Beats. Und das ist ganz simpel. Und schon höre ich das Lachen quasi durch den Äther.
0: Hast du sehr schön hinbekommen, auf jeden Fall.
1: Ja, also, und dann machen wir auch gleich weiter, damit das auch so bleibt. Da habe ich nämlich Stéphane Jiff für dich. Französischer DJ, Produzent, Remixer. Und heißt mit seinem Künstlernamen DJ Fudge. Warum er sich nach dieser klebrigen Süßigkeit aus England benannt hat, weiß ich nicht so genau, weil so klebrig süß sind seine Dinger nicht. Aber also so ein bisschen French House macht er schon. Das ist ja auch im Haus, in der Abteilung oder in dem Genre Haus so ein bisschen die süßere Abteilung. Aber er kann auch ganz anders. Und ich finde, es passt ganz gut zu Walter G, weil du kommst halt hier, oder sagen wir mal so, der organische Groove wird einfach weitergeführt. Und der Titel von dem ganzen Ding heißt It's Just a Beat. Also so viel wie, manchmal reicht ein Beat, wenn er gut ist, ne?
0: Ja, wollen wir doch mal reinhören, ob der DJ Fudge da auch recht hat an dieser Stelle. Ich gehe mal davon aus, weil er ist natürlich ausgewählt vom Mellow Gangster DJ und da kann gar nichts schief gehen. Also viel.

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1: Ja, und was für ein Wochenende wird das werden? Hier in Köln ist für morgen ausnahmsweise mal gutes Wetter angesagt. Oh. Und dann war es das auch schon wieder. Also mit anderen Worten, solange wir auf Sendung sind, kann euch gar nichts passieren. Es ist weder kalt, noch scheint die Sonne, noch sonst irgendwas. Hier ist einfach nur gute Musik. Und ich habe dann auch noch, aller guten Dinge sind drei, noch einen für Martin hinten dran gehängt. Und das ist so, finde ich, ein schöner Dreiklang, weil wir waren zu Anfang in Italien, dann waren wir jetzt eben gerade in Frankreich, beziehungsweise so ein bisschen auch in Spanien, weil DJ Fudge sitzt mittlerweile in Barcelona. Und jetzt gehen wir dahin, wo richtig viel gute Musik gemacht wird. Und das ist natürlich nach England. Und ich finde, der Track ist ein ganz schönes Beispiel dafür, dass im Moment zumindest gerade in England moderner Hausproduktionen wieder richtig mit Stimme und mit Songgefühl gemacht werden. Einfach finde ich netter als diese nur rein elektronischen Sachen. Mhm. Aber vielleicht findet der Martin das anders. Ich weiß es nicht.
0: Oh, wir haben auch einen, würde ich sagen,
1: ausgesucht.
0: Ne?
1: Genau, und ich finde, das Allerbeste bei dem Ding ist, kurz und schmerzlos wird hier gesagt, trust me oder lass es. Und ja. Kein, nicht viel Worte. Es ist ganz geil eigentlich.
0: Hören wir jetzt immer wieder Starter am Freitag. Abend, trust me, die Dunmore Brothers mit Ben West Beach. Fängt ganz leise an. Dann legt aber los.

0: ja mal ein steiler Beat, würde ich sagen, hier beim Weekend Starter am Freitagabend. Dunmore Brothers mit Ben Westbeach zusammen.
1: Na, hört ihr es auch? Hört ihr das Lachen? Ich höre es. Also ich höre es. Ja, da ist er schon. Ja, das findet ihr doch schon richtig gut. So, und damit er nicht zu überschwänglich wird, habe ich jetzt, allerdings, das wird ihm auch gefallen, das weiß ich, und deswegen habe ich es auch ausgesucht, kommt jetzt der kleine Bruch in dem Ganzen und wir machen ein bisschen Espanol. Und zwar habe ich tatsächlich ein paar Dinger rausgesucht mit schönem Spanisch, na, würden wir sagen, mittelamerikanischen Einfluss. Die werden auch euch hoffentlich gefallen. Und als erstes hätte ich Monsieur Perrin und Ravayana. Instruktion zum Glücklichsein. Instruktion ist para ser feliz. Also das kriege ich sogar hin mit meinem Bruchrest von Latein. Das ist, finde ich, eine sehr schöne Einführung in die Latin-Pop-Welt, sagen wir mal so. Ist ein Album von dieser Band, ist gerade Ende April erschienen, haben 19 Songs und das sind die Instruktionen, diese 19 Songs. Einen habe ich jetzt da rausgesucht und das ganze Ding kommt aus Kolumbien und hier trifft man eben, also musikalisch gesehen, Latin-Pop, Swing, Jazz, Cumbia, Bolero. Ja, und so ein bisschen auch Folkmusik, also was die halt zumindest unter Folkmusik verstehen. Und Ravayana ist die Sängerin, die bringt dann halt so ein bisschen Wille und Venezio, mein Gott, also ja, alternativen Reggae und Karibien-Flair aus Venezuela dazu.
0: Auch gut.
1: Cool, ne? Und ja, und ich finde, ist eine großartige Mischung und die Band gibt es halt ja auch schon total lange. Ich meine, das ist ja dann halt so das Problem, dass man die hier alle gar nicht kennt, wenn man sich nicht wirklich dafür interessiert. Aber die gibt es schon lange, die machen schon seit 18 Jahren Musik, haben schon 2 Latin Grammys gewonnen und ja, ich finde die richtig, richtig gut, macht Spaß zu hören, ist halt jetzt nicht so der klassische Weekend-Starter intellektueller Jazz und Hausgedudel mit UK Firlefanz, sondern ist einfach Popmusik der feinsten Art. Und davon habe ich mehrere. Freut euch.
0: Wenn wir jetzt hier mal Weekend-Starter am Freitagabend, wir starten ja gemeinsam mit euch in das Wochenende.

0: Musik aus Kolumbien hier beim Weekend Starter am Freitagabend.
1: Ja, und ich hoffe, das hat dir auch gefallen. Das
0: aber das sicher doch.
1: Ein bisschen Mexiko-Feeling zurück.
0: Ja, stimmt.
1: Ich erinnere mich, dass du ja da auch ganz gerne ab und zu mal warst, wenn wir da waren.
0: Ja.
1: Und zumindest also neben dem Arbeiten war das ja eigentlich immer ganz nett.
0: Auf jeden
1: Fall. So, und dann habe ich noch einen für dich, der ist fast sogar noch ein Tick klassischer. Luis Enrique und De La Ghetto, Nombre y Apellido. Jetzt habe ich das nicht übersetzt, aber ist ja auch scheißegal. Also Luis Enrique ist schon mal der Salsa-Romantiker, Monsieur Salsa-Romantiker überhaupt, par excellence quasi. Ich sag nur, Yo No Sé Mañana ist sein Überhit.
0: Ja.
1: Den kennt eigentlich jeder.
0: Kennt sogar ich.
1: Also wenn ihr den nicht kennt und Martin kennt ihr, dann würde ich mich jetzt mal auf den Hintern setzen und nochmal nachchecken. Yo No Sé Mañana, sag nicht morgen. Mega, mega Salsa-Track. Kann man eigentlich kaum toppen. Und ja, solche Dinger bringt er am laufenden Band. Und De La Ghetto ist halt dann, sagen wir mal so, die junge Stimme. Mehr rau, mehr urban, mehr, mehr eben De La Ghetto. Ne? Also, ist ja klar. Und dann kommt irgendwie das eine zum anderen und man stellt fest, es passt. Also, romantisches Salsa mit Reggaeton, das passt ganz gut. Und von daher habe ich gedacht, wird auch dieser Track dem Martin gefallen.
0: Ja, dann werden wir jetzt hier bei Weekend Starter am Freitagabend. Wir starten ja gemeinsam mit euch in das Wochenende.

0: ihr heute Mikkelstarter am Freitagabend. Wir starten gemeinsam mit euch in das Wochenende.
1: Ja, fetter Track. Also mir gefällt's sehr gut. Muss ich sagen.
0: Cooler Track, ja, muss man sagen.
1: Ja. So, jetzt haben wir eigentlich noch zwei Tracks, bevor das Album der Woche kommt. Allerdings ist es schon 28. Das heißt, das passt ja alles wieder vorne und hinten nicht. Ich habe mich wieder total verdaddelt. Es kommen sogar noch vier Tracks, bevor das Album der Woche kommt. Was habe ich denn da gerechnet, ey?
0: Wir können das jetzt einfach vorziehen, das geht ja auch.
1: Ja, genau. Lass uns das Album mal vorziehen. Also Martin, also das müsst ihr natürlich wissen. Martin kriegt von mir nur die Songs. Mehr nicht. Also sieht er natürlich die Titel und die Interpreten, aber er weiß halt nicht, was Album der Woche ist. Er kann sich das in etwa ausrechnen. Nach 30 Minuten sollte es wohl kommen.
0: Ja, wie ihr seht, aber sieht man ja, wie gut das passt.
1: Gar nicht geklappt. Ja. Nämlich gar nicht. Und deswegen ist er jetzt genauso überrascht wie ihr alle, dass das Album der Woche erstmal einen Trailer bekommt. Und den spielt der Martin nämlich jetzt gerade ab.
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0: Und da sind wir natürlich ganz gespannt, wie das heutige Album der Woche heißt und worauf es hört.
1: Woche heißt Power Scroft. Kommt von einer Band namens Isco, schreibt sich IZCO und ist ein klassisches Album aus East London, sagen wir es mal so. Es hat Elemente von Clubmusik, viel Bass, viel Soul, auch Teile mit Grime, also das ist diese spezielle englische Art von Hip-Hop, R&B und Gäste, die den Sound immer wieder, sagen wir mal, neu einfärben. Ich habe euch erstmal einen Song ausgesucht, der heißt Guiding Star, ist zusammen mit Rico. Das ist so ein, sagen wir mal, harmloses Ding, eher so ein bisschen R&B und Soul und mit ein bisschen Club dabei, sagen wir es mal so. Und hört da erstmal rein und dann erzähle ich euch vielleicht auch noch ein bisschen mehr.
0: Welche Nummer denn zuerst?
1: Guiding Star heißt dann der Track. Erzähle ich euch vielleicht auch.
0: Okay, das hört sich gut an. Hören wir jetzt hier beim Weekend Starter am Freitagabend.

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0: Leute, wie gestern am Freitagabend. Wir sind mittendrin im Album der Woche.
1: Genau, Album der Woche heißt Powers Croft und kommt von einem Mann, der sich Isco nennt. Das ganze Ding ist ein East London Teil, also sprich, der Künstler kommt aus London, aus dem östlichen Teil, ist alles, wird herausgegeben von Brownswood, das ist das Label von Giles Peterson, also mit da, dann ist man schon oberste Liga, wenn man in diesem Genre und in dieser Abteilung musiziert, weil besser kann es nicht gehen. Und Giles Peterson ist ja der Talking Loud gemacht hat, der auch irgendwie da beteiligt war, dass Jamiroquai einen anständigen Deal gekriegt hat bei Sony und so weiter. Aber zurück zu Isco. Isco ist, finde ich, eine fantastische Band. Das Album ist super. Es hat Soul-Elemente, es hat Club-Elemente, es hat so ein bisschen diesen etwas böseren Rap-Stil, Grime. Es hat Drum and Bass, wie ihr gerade gehört habt, aber auch ganz cool gemacht. Gerade bei dem mittleren Stück Wonderlove wurde einfach ein alter Leroy Hudson, also wirklich ein alter Soul-Song der 70er, der wurde einfach mal gesampelt und dann wurde drumherum der ganze Rest gebaut. Also von daher, die sind richtig gut, haben ein richtig feines Album gemacht. Ich habe schon die ersten Tracks habe ich schon gehört im April, weil das Ganze im Jazzcafé in London die haben da mehrere Termine gehabt, wo die dann immer live 2-3 Tracks gemacht haben und dann war es auch wieder, dann sind sie wieder verschwunden. Also schon cooler Act und sollte man unbedingt hören. Isco und das Album heißt Powers Croft. Lohnt sich. Brownswood Recordings ist das Label.
0: Sehr schön.
1: So, jetzt weiß ich gar nicht, jetzt wären wir in unserer Playlist bei Bray und Deeper Than Love. Kann das sein?
0: Das ist richtig, ja.
1: Ja, dann würde ich sagen, hau da einfach mal raus und ich erzähle gleich dazu irgendwas. Haben wir jetzt genug geredet.
0: Hier beim Weekstarter am Freitagabend haben wir die beste Musik. Schön, dass ihr dabei seid und jetzt viel Spaß mit Bray.

0: Ihr den Wickelstarter am Freitagabend. Wir starten gemeinsam mit euch in das Wochenende.
1: Ja, und war ein schöner Titel, gleich in mehrfacher Hinsicht. Bray heißt die Künstlerin. Deeper Than Love ist ganz frisch auf dem Plattenteller quasi. Das Label ist, und jetzt kommt die Verbindung, Mother Africa Reigns Supreme, Mars auch abgekürzt, und kommt direkt aus Nigeria, aus Laos. Und da ziehe ich den Bogen und nehme euch mit auf die Reise, die Martin und ich am 22. Mai vollziehen werden. Wir werden nämlich zum Studio nahe fahren, direkt in den Kirchturm einziehen und von dort aus den Weekend Starter senden, anlässlich des 20-jährigen Geburtstages von Studio Nah.
0: Genau so sieht's aus, und da könnt ihr den Weekend Starter live aus Bretzenheim hören. Das wird auf jeden Fall eine witzige Geschichte. Es ist auch nur noch 2 Wochen hin, wir sind schon ganz aufgeregt. Es wird auf jeden Fall ein lustiger Weekend Starter, das können wir euch jetzt schon mal versichern.
1: Genau, und ich habe heute tatsächlich die Pressemitteilung gelesen des Bistums. Oh, jetzt sage ich besser nicht, weil da haue ich mir nur selbst ins Knie, wenn ich das falsche Bistum sage, ist auch egal. Auf jeden Fall haben die geschrieben, dass wir dann auch Musik aus den Heimatländern der beiden Pfarrer spielen. Das ist Nigeria und Vietnam.
0: Ja.
1: Also Nigeria ist tatsächlich für den Weekend-Starter natürlich ein Heimspiel, wie ihr jetzt schon an diesem Track gesehen habt. Und da gibt es noch so viel mehr an richtig cooler Musik, weil Nigeria ist Afrika, ist quasi die Homebase für den Weekend-Starter. Neuland allerdings dagegen ist Vietnam.
0: Ja.
1: Aber auch da habe ich schon was vorbereitet. Ihr werdet euch wundern. Es wird ein richtiges Vergnügen. Ich freue mich schon tierisch.
0: Das wird auf jeden Fall eine lustige Sache, 2 Wochen. Und könnt ihr schon mal ganz gespannt sein.
1: Ja, und mal gucken, wer zuerst mit beiden Füßen ins Fettnäpfchen springt. Ja. Ich oder ich?
0: Ich bin auch so ganz gespannt. So, was haben wir als nächstes?
1: Als nächstes habe ich einen guten alten Bekannten hier im Weekend Starter aus Neuseeland, Jordan Rickey und Femi Colosseo, It Never Ends, beide mittlerweile in London zu Hause, und das ist halt, hier kommt alles zusammen. Femi Colosseo ist der Drummer von Ezra Collective, die wir ja auch hier sehr gut kennen. Das ist ja das UK Jazz Ensemble im Moment. Zusammen mit Nubian Twist, die beherrschen quasi die ganze Szene. Alles, was sie machen, ist einfach gesagt richtig cool. John Rockay ist halt so ein Sänger, der einfach vom Allerfeinsten ist. Also so neuseeländisch, australisch, britisch, alles kommt irgendwie zusammen. Der produziert selber, Multi-Instrumentalist, und der kann eigentlich alles, was Soul, Jazz, R&B und Elektronik ist. Also von daher, da kommen die beiden richtigen zusammen. Und und ihr müsst euch vorstellen, das ist so ein bisschen, als wenn Tom Misch mal wieder eine richtig gute Platte machen würde.
0: Ja, genau. Das wäre mal wieder drin, würde ich sagen. Dass er mal wieder was Gutes macht. Haben wir jetzt hier mal Weekend Starter. Am Freitagabend, wir starten gemeinsam mit euch in das Wochenende.

0: ja schon sehr abgespaced, ne?
1: Ja, aber ich find's cool. Also ja, natürlich, die sind halt schon in ihrem eigenen Segment ziemlich abgehoben. Ja, kann man nicht anders sagen.
0: Aber auch trotzdem lustig.
1: Ja, ich find's auch. Auf jeden Fall schöner Titel. John Roquet und Femi Colosseo, It Never Ends. Nächster Track, den ich hätte, wäre Genevieve, Freddie Gibbs und Salimata mit Flight Risk. Ist so eine klassische R&B-Soul-Hip-Hop-Nummer. Relativ kurz, also unterschreiten das Radiolimit von 3 Minuten deutlich, mit 8 Sekunden genauer gesagt. Und ja, das ist halt so ein klassischer amerikanischer seidiger R&B-Track mit so einem Hip-Hop-Feature da drin. Also so, wie man das schon seit den 90ern eigentlich immer wieder kennt. Und ist aber eigentlich ganz schön. Also Genevieve bringt die Retro-Soul-Seite. Freddie Gibbs, na klar, der macht den Rap-Kontrast dazu. Und dann kommt noch Salimata dazu, die macht dann nochmal, gibt nochmal eine neue Farbe auf das Ganze oben drauf. Und so wird das Ding eigentlich ganz rund. Schönes Teil.
2: Du

0: der Wicked-Starter am Freitagabend. Ja, nicht zu viel versprochen. Schöner, gemütlicher R&B-Song aus den USA.
1: Ja, ganz genau. Das war auch unsere einzige Stippvisite heute in den Neuverstellungen in den USA, weil es gibt so viele andere Sachen, die mindestens genauso gut sind, wenn nicht deutlich besser. Interessant finde ich zum Beispiel den nächsten Track, der kommt von Tommy Villiers und von Chuck Smythe. Oh, das ist schon mal Smythe, Smith. Naja, egal, irgendwie so, mit Y auf jeden Fall. Und die beiden nennen sich zusammen Toast Club. Das fand ich als Bandnamen schon interessant. Ja. Da habe ich halt nochmal hingeguckt und Track heißt Mean Girl. Da habe ich gedacht, da höre ich jetzt mal rein und war überrascht, weil es klang für mich nach so einem klassischen, wie soll ich sagen, Yacht Rock Soul. Also es gibt ja so ein Genre, was es eigentlich nicht gibt, das sich Yacht Rock nennt. Also hauptsächlich Songs aus End 70er, Anfang 80er, was sich ich glaube, Leute, die Musiklisten zusammenstellen, überlegt haben, um eine bestimmte Form von Musik zu kategorisieren, wo es eigentlich keine Kategorie für gibt. Also in Yachtrock passen so Sachen wie zum Beispiel What a Fool Believes von den Doobie Brothers oder Ride Like the Wind von Christopher Cross, kennt man ja alles.
0: Okay.
1: Oder What You Won't Do for Love, Bobby Caldwell, ist halt schon so ein Klassiker. Da packen die aber auch gerne rein Human Nature oder ein bisschen Hall & Oates oder Queen und natürlich unbedingt auch immer Steely Dan. Also es ist so ein bisschen so dieser 70s, 80s Rock mit so ein bisschen Soul. Das ist Yachtrock, findet ihr auch in jedem Streaming-Portal. Wenn ihr da einfach mal Yachtrock eingebt, dann findet ihr sofort irgendwelche
0: Playlists.
1: Ja, wie das Schiff. Ja, ja.
0: Ah, okay,
1: ja. Ja, wie das. Also, dass sich reiche, weiße Leute, jüngere, reiche, weiße Leute anhören, wenn sie auf so einer Yacht im Sonnenuntergang auf dem Meer liegen. So.
0: Also wie Kuschelrock, wenn
1: damals
0: man zusammen kuschelt.
1: Ja. Also sagen wir mal so, das ist so die Musik, wenn Miami Vice nicht in Miami gewesen wäre, sondern woanders, also außerhalb von Florida.
0: Ja.
1: Okay, ja. Lassen wir das. Wo war ich denn jetzt eigentlich stehen geblieben? Achso, ja genau. Und da musste ich direkt dran denken, als ich den Toast Club gehört habe, weil so ein bisschen ist es so. Jetzt ist das Interessante, dass die Jungs gar nicht aus Amerika oder so kommen, sondern die kommen aus Manchester, also auch wieder mal aus UK. Und eigentlich ist es so ein Jazz-Rock-Crossover-Ding. Und das ist im Prinzip im Moment auch so ein Trend, den ich zumindest höre in England, dass man wieder versucht, gar nicht so sehr den Jazz zu machen, sondern den Jazz in den Pop einzubinden, um da vielleicht wieder eine neue Qualität und auch neue Verkaufsmöglichkeiten zu finden, wie auch immer. Das Ding ist halt eigentlich Jazz, aber ist doch irgendwie Club, Pop und vor allen Dingen radiotauglich. Allerdings für einen reinen Radiosong ist es dann viel zu lang mit 5 Minuten. Das hätte nur 3 Minuten sein dürfen, wie wir ja alle von Martin wissen.
0: Ja, genau, richtig.
1: So, aber der gute Radio-DJ blendet natürlich nach 3 Minuten aus und ich habe jetzt so lange geredet, dass wir das auch machen können.
0: Ja, wir sind immer Wicked Starter am Freitagabend. Wir starten gemeinsam mit euch in das Wochenende.

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0: So soll es auch an diesem Freitagabend sein und heute geht es schon mal eine Stunde früher in den DJ-Mix als sonst. Denn nämlich, ich habe heute noch Verpflichtung.
2: Ja, so ist das, wenn man Chef eines der weltgrößten Radiosenders in Niedersachsen ist, dann hat man natürlich manchmal auch andere Verpflichtungen, kann nicht immer mit seinem besten Padawan eine Radiosendung machen. Und schade, Martin, aber ich freue mich umso mehr, weil wir haben exzellente
0: Tipps. Also wir erinnern uns jetzt mal an die Listening Bar, an die letzte zurück. Und da gab es ja auch einen Stargast in der Listening Bar. Ja. Und der hat heute wieder abgeliefert, würde ich sagen. Ne?
2: Ja, DJ Voker hat abgeliefert. Da kannst du dir nicht vorstellen. Er hat einen New Disco Mix gemacht und ich finde den wirklich vom Allerfeinsten. Ich muss nur noch mal mit ihm über sein Intro reden, weil dieser Countdown, ach, das ist so ein bisschen old-fashioned. Na, ich rede mal mit ihm, da kriegen wir was Flottes, Modernes hin, aber ansonsten, ey, mixtechnisch macht dem keiner was vor. Kann sich so manche andere eine Scheibe abschneiden.
0: Ja, dann viel Spaß jetzt mit DJ Voker in the Mix hier bei Weekend Starter am Freitagabend.

0: Und damit ist es kurz nach 22 Uhr.
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0: Und da muss der DJ Mellow Gangster einmal tief einatmen und wieder ausatmen, wie man gerade gehört hat. Lag das am Mix vom DJ Voka, ja?
2: Ja, ich musste tief einatmen, weil ich weiß, dass ich jetzt dran bin. Und die Latte so hoch zu halten, oh je, das wird jetzt mich ordentlich fordern, kann ich nur sagen.
0: Also, ja, würde ich jetzt mal sagen, jetzt kommt der Mellow Gangster DJ in the Mix. Heute mal alles ja ein bisschen früher, aber jetzt wieder synchronisiert eigentlich, um kurz nach 22 Uhr, der Mellow Gangster DJ in the Mix. Also viel Spaß dabei, los geht's.
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0: kurz nach 23 Uhr.
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0: Jawohl, und damit starten wir in die letzte Runde. Das war doch super. Das war doch ein klasse Mix von dir.
2: Ja, da bin ich erleichtert, dass er dir gefiel. Also musikalisch wusste ich, dass er dir gefällt. Technisch ist er, glaube ich, auch ganz gut geworden. Also kann man nicht meckern.
0: Alles pass auf, letzte Stunde. Ich gebe nochmal eins zum Besten.
2: Jawohl, ich wusste es. Wir machen es alle drei. Wunderbar. Ja. Dann, Martin, hau raus.

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